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1: We got a new thing called Train Up Trainer.
0: Zum Einstieg in diesem Mittwochmorgen auf 95,6 Rabe. Schön, seid mit dabei für euch am Mikrofon, sind Benny und Urs. Und wir gehen mit dem Roosevelt Matthews.

Melodie von diesem schönen Stückchen. Halb neun ins Wetter, wie immer, am Morgen.

0: wir sind darauf hingewiesen worden, dass es eventuelle Probleme gibt mit der Internetübertragung. Das hoffen wir natürlich nicht. Und können uns aber bei all diesen 0 und 1 bei dem Salat 0 1 Salat schon vorstellen. Gibt es leider manchmal. Und dann sind wir natürlich immer sehr froh, können wir darauf verweisen, dass die Sendung auch über den Bantiger läuft. Und Megahertz. 95.6 Megahertz. FM. Ist reinstellen. Eigentlich müssen wir mal in dieser UKW-Wiederanschaltung nachgehen. Ich habe das Gefühl, das wird verschleppt. Aber es ist natürlich jetzt komplett...
1: Das ist Ende Jahr.
0: Ah, Ende Jahr, okay.
1: Genau, was sie nicht wieder werden herstellen werden und schon ausgebaut haben, ist bei allen Autobahntunneln die Repeaters, für das man im Autobahntunnel innen Musik hören kann. Das werden sie nicht wieder anlassen. Also Verkehrsinfo im okay. Tunnel, so wie früher. Und dann das Kassettchen unterbricht und dann kommt so Staumeldungen, das gibt es nicht mehr.
0: Okay.
1: Wahrscheinlich. Weil sie das schon alles abgebaut haben, weil sie auch in vorauseilend im Gehorsam gefunden haben, das sind jetzt mega wichtig.
0: Ich finde es gut, dass man wieder ein authentisches Tunnelgefühl bekommt.

0: Und wir schauen jetzt mal, was noch weiter über unseren Köpfen passiert. Ich habe mich ja schon Fragen eingestellt. Mittwochmorgen mit der Wille ist so ein bisschen... hat es mich gedacht, der Tag, wenn die Regenfronten kommen. Let's see.
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3: Ja.
0: Okay.
3: Das Wetter heute, es ist eben nicht Regen, entgegen den Prognosen.
0: Es hat schon mal geheiss, oder?
3: Es hat schon mal geheiss, aber dann hat es einfach geregnet und dann haben sie auch die Prognose angepasst. Weil statt Sonnenschein Regen war. Und ich fand, irgendetwas ist letz. Jedenfalls heute bleibt es voraussichtlich trocken. Allenfalls hier und da ein Tröpfchen zwei, aber eigentlich bedeckt. Morgen noch teilweise sonnig und am Nachmittag bedeckt und trocken. Höchsttemperaturen heute um die 21 Grad herum. Im Moment ist es mit 16 Grad relativ angenehm, dass morgen Donnerstag

0: 20 Grad Höchsttemperaturen, ebenfalls bewölkt, hier und da etwas Sonnenschein. Und nicht grosse Bewegungen am Freitag, ebenfalls Höchsttemperatur 20 Grad, ebenfalls bedeckt, aber hier und da ein bisschen Sonnenschein. Und am Samstag der Sonnig bei 22 Grad.
1: Also schon die Tage, hey, wo man auch noch ein bisschen kann laufen kann. Der goldige Herbst ist da. Und relativ stabil, auch wenn wir da auf die nächste Woche raus schauen.
2: This is Guayaba with Macedo.
1: Wir gehen mit La Sonora del Lucho Macedo. Macedo. Weißt du besser als ich, Benni? Das Gipfelmude weiss ich es mal weniger gut. Mehr Gipfeli. Guayaba. 95,6 Hottest Morning Show in Town. Bis um 11 Uhr, schön seid ihr dabei. 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

Ja, mittlerweile kann man den leider immer wieder nicht nur aus nostalgischen Gründen spielen, sondern weil die Aufrüstung, die Aktualität an sehr vielen Orten eigentlich fast überall bestimmt. Warpigs von Dann haben wir rein, 8:45. Kommen mal die Fenster auf und die Radios.

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1: Yes, für dich leider das Thema, wo...
2: Ja.
1: ...ein wirklich fast ein bisschen sprachlos macht. Aber vielleicht gibt es in diesen Momenten auch irgendwie festzustellen, dass wir das Glück hatten, die Zeit, oder wie auch immer, ja, wir haben vielleicht schon das Glück gehabt, die Zeit zu durchleben, wo der Militarismus einfach weniger wichtig war und jetzt mit dem Erstarken der Nationalstaaten das halt einfach wieder viel wichtiger wird. Und wir müssen zuschauen, wie sich alles... Ich glaube, in Deutschland hat man mittlerweile auch von Kriegstüchtigkeit. Nur, ja. Das ist zum Kotzen. Und gleichzeitig natürlich noch auch schwierig, Antworten zu finden. Aus unserer Perspektive, bis ich eigentlich in Transpis gesehen, ein Ja zur Neutralitätsinitiative von links. Heieiei, hei. Da ist dann schon. Also vielleicht muss man mich einfach noch überzeugen von so etwas, aber ich kann mir nicht vorstellen, dass das schlau kann sein. Zum Glück haben wir ja hier beim Rabe unser wunderbares Infoteam, Redaktion und sie für das Weltgeschehen zuständig und auch für die Orte, wo man sonst vielleicht den Medien nicht unbedingt so drauf schaut und hört. Wir freuen uns darum immer auf die Recherchen, die irgendwo im Spagat sind zwischen lokalen Bewegungen, Mikrobewegungen und natürlich aber auch blinden Flecken im globalen Zusammenhang. Ausblick auf das Rabe-Info gibt es am 10 Uhr, die Sendung nachher am 11 Uhr.

0: Ja, ja, ja, geht anknüpfend.
1: Wieso? Wieso?
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Podcast mit den Liedern, die wir ganz besonders gern hören. Sachen Blitz und Brixel am späten Sonntag.

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die wunderbarste oder wunderbar Weltraumforscher, die Weltraumforscher, gehört vorher mit Buch der Lieder. Und es sind die Aufnahmen und Produktionen gebündelt worden und rausgebracht auf dem Label Büro B. Ist natürlich immer eine Adresse für so Seltsamkeiten zwischen Club und experimenteller Musik, Lieder, wo man fast am Bett von einem Kind könnte vorsingen bis zu irgendwo vor einer DJ-Booth. Das sind irgendwie gute Sprünge oder Brücken, die das schlägt. Also das Buch der Lieder, das darf man ganz durchhören und wie gesagt auch singen. Und mitsummen kann man beim Felix

0: Was ganz heisst,
1: das heisst, das gibt? Death Safari.
0: Sehr gut. Auf einem schönen Label Compass Records. Ein bisschen weniger experimentell eigentlich, grundsätzlich. Schon im Club daheim. Ja, wie auch immer, das könnt ihr nachschauen in unseren Playlists auf der Frontseite von dem Radioprojekt rabe.ch. Mittlerweile läuft das Globo wieder mit diesen 1 und 0. Und es gibt auch einen YouTube-Kanal mit Videos und weiterführenden Links. Ihr findet es. Schreibt dieses Mail studio@rabe.ch. Ausgetipps. In einer knappen Viertelstunde, wenn ihr etwas wisst, etwas selber macht, etwas habt gehört, was ihr würdet wollen, nochmal erzählt habe hier auf dieser Frequenz. Wir geben es gerne weiter. Oder natürlich auch einen Gruß an eure Liebsten. Oder euch finden. Wie auch immer. studio@rabe.ch. Heute gehen wir hier nachher mit The Not Twist und ein neues Album rausgebracht, das Jahr.

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0: 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Dein Blunt.
2: When white people tell other white people they can't have sex, they become teenage rebels.
0: Track 9. Jetzt hier gibt es Tipps. Und für Fans von Dean Blunt, jetzt glaube ich schon ein bisschen etwas die Woche in Bern. Um die Richtung.
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2: Ja, sehr gut. Dampfzentrale. Einiges los und ist ja perfekt, weil gerade in der Nähe. Wir haben Film 2, der dort aufspielt. Am Samstag, 19. Wir müssen schauen, was wir da für eine Zeit veranschlagt haben. 7:30, also schon relativ früh. Ist das Konzert und die sind unterwegs. Wir hören es dann nachher auch noch. Reza K. Reza Khan, Singer-Songwriterin, Produzentin aus London. Teil von der Band Good, Sad, Happy, Bad. Letztes Jahr oder vorletztes Jahr Kilby haben gespielt. Das ist so Dunstkreis, Mika Levi und so weiter. Für die, die das jetzt gar nicht so viel sagt. Irgendwo zwischen Experimental, Elektronik und Alternativ Rock. A Bunch of People. Mit verschiedensten sehr, sehr tollen Projekten und Bands. Auch immer wieder zu Gast in der Dampfzentrale Full of Lava oder auch sonst Shows. Und passt insofern perfekt natürlich zu Film 2. Top-Konzert also am Samstag und im Anschluss. Das ist eigentlich das Schönste dran, sozusagen aus After Party, die aber eigentlich auch ganz allein könnte aus Programmpunkt stehen, ist die Clubnacht. 10 Jahre Radio Bauwerk. Am Menti sind ja zwei vom Radio Bauwerk im Info gewesen, wenn ich nicht täusche, und haben Rede und Antwort gestanden, was da passiert ist über die letzten 10 Jahre. Und vor allem sehr viel Musik auch immer wieder aus den Metropolen eingeladen, Leute, die an Festivals spielen oder aufgelegt haben, die immer wieder ihre Sets auch im Radio Bauwerk gemacht haben, nebst dem, dass es natürlich ein Spiegel ist von der lokalen Szene und nationalen Szene, also beim Radio Bauwerk immer wieder DJs von der ganzen Schweiz aus allen Städten zu Besuch, zweimal pro Woche an den Sendetagen Donnerstag und Samstag kann man hören, radio-bauwerk.ch. Und wie gesagt, am Anschluss zu diesen zwei wunderbaren Konzerten am Samstag in der Dampfzentrale 10 Jahre Radio Bauwerk Club Nacht. Da sind wir mit dabei. So viel zur Dampfzentrale.
3: Okay, dann gehen wir jetzt mal zurück in die Woche. Wir können zum Beispiel am Donnerstagabend in die Prozessbar gehen. Es ist Kafanika, die Lesereihe 4 Akt, die im Frühling schon angefangen hat und jetzt im Herbst geht es weiter. Am Donnerstag mit der Daniela Jancic. Ui, jetzt habe ich es selber falsch ausgesprochen, tut mir leid. Und Alexandra Portmann, die über ihre Stücke erzählen. Am Freitag das Je-Fest Warm-Up in unserem Lieblingslädeli hinten nachher im Wankdorf. Planet Spade zusammen mit Je-Mann tun sie dort ein kleines Warm-Up machen für das grosse Je-Fest. Und zwar gibt es ein Surprise-Act, Team Dresch. GAS-Drummers aus Spanien und Annabelle Chairlegs aus den USA. Und das ist, wie gesagt, Warm-up für das Je-Fest, das dann am Samstag stattfindet, an verschiedenen Orten. im Perimeter, ja, eigentlich im Bermuda-Dreieck-Perimeter. Café de ISC, Rössli, queerfeministischer Raum, Obol, Sommer, Bühne. All die Orte werden bespielt mit einem riesen Festival, über 30 Bands. Jefest.ch könnt ihr nachschauen, was dort alles so läuft.
2: Ja, das ist super. Eine gute Community um, yeah, man, natürlich Gitarre, hey, und ich glaube auch Bassgitarre und Verstärker kann dort flicken und posten in dieser sehr schönen Werkstatt. Muss man eigentlich mal vorbeigegangen sein als Musikfan. Ich finde auch in dieser Stadt wirklich eine tolle Ecke. Und man hört ja auch immer wieder Mythen, wenn er Festivals sind, Gurten und die grossen Namen. Auch immer wieder mal zu Besuch beim Jemen. Und dass dann rundum auch noch organisiert wird, ist natürlich sehr gut. Und da bin ich jetzt gesagt, ziehe fest. Das läuft am Samstag an verschiedensten Orten.
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2: Und wir schließen den Bogen. Und hören Film 2 mit Telefonie.
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2: Und ich sage live am Samstagabend in der Dampferre.
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2: Am 10 gibt es hier den Ausblick auf das Info, nachher noch eine Stunde Morgenradio mit uns.

0: an dieser Stelle ein Merci für die Grüße. Thanks for the greetings.
1: Und für den Kaffee.
0: Und für den Kaffee natürlich. Greetings. Directly from Madrid. And they go back. Und der Kaffee von ganz in der Nähe. Wir hören, natürlich ist das nur so verstimmt, ist nur The Sonic Youth mit

0: die wunderbare Violent Femme mit Blisters in the Sun. Und mit dem ist es Zeit geworden, nämlich schon 2 Stunden Morgenradio durch auf Rabe für einen Ausblick für das, was am 11. hier folgt. Das Info ist parat. Schönen guten Morgen.
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2: Bei uns geht heute alles um die Wahrung der Menschenrechte. Und zwar schauen wir gestern in eine Petitionsübergabe. Es ist gestern eine Petition übergeben worden, die das Solidaritätsdelikt abschaffen will. Das ist ein Artikel vom Ausländer- und Integrationsgesetz, der kriminalisiert, wenn man Ausländer oder geflüchtete Menschen unterstützt. Dennoch geht es um eine Beratungsstelle für Menschen in Haft. Deren droht wegen finanziellen Problemen aus. Wir schauen, was dort passiert.
0: Merci vielmals für den Ausblick. Wir bleiben natürlich dran, wenn es in einer Stunde heisst Info.
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letzte Stunde. Mal schauen, was uns da noch herluftet. Am Mintri ist der Einstieg. Und wenn ich mich nicht täusche, ist das aus Bukarest, irgendwann in den 70er Jahren. Wie auch immer, wir hören es. Stay tuned.

Mehmet Aslan. Mal vor ein Feichli einer Weile im Hinterhof in Basel gestartet und dessen ziemlich gross geworden. Ziemlich schön 4/4. Fakt massiv und auch 4/4 ist der Oliver Huntemann. Einer von diesen grossen Techno-DJs seit den frühen 2000er Jahren. Und der Oliver Huntemann kommt in die Gaskessel. Und zwar den Samstag, das haben wir noch vergessen zu sagen. Den Samstag Somnia mit dem Oliver Huntemann im Gaskessel. Und wir haben einmal zwei Billets. Falls ihr gerne wollt, rein Techno wollen, bis früh am Morgen. Türen ab den 11. Und dann geht es bis hinten raus. Techno im Gaskessel. Der Oliver Huntemann schreibt uns Mail studio@rabe.ch, wenn ihr mit dabei sein wollt.

0: Bofodab Super Extra Fly. Gehört ab Equinox 3. Multikulti, ich weiß nicht, ob es eine Compilation ist oder einfach.
1: Es ist eine Compilation, schon, genau. Multikulti ist so ein Techno. Ja, nein, ein elektronisches Tanzmusik-Label aus Kanada. Und die geben ab und zu mal so eine Scheibe raus mit verschiedenen InterpretInnen. Das Nummer 3 ist jetzt gerade rausgekommen, im 26. Wir haben Bofo Dab unter Francisco Garcia gehört, aber ebenfalls drauf wären zum Beispiel DJ Himitsu oder Yuki Miyauji. Und jetzt sind wir rübergerutscht in Oliver Huntemann, wo wir den Samstag im Gaskessel hören können. Die Gewinnenden sind informiert worden. Aber es hat noch Tickets, die dürfen auch so noch. Tschüss, am Samstagabend Gaskessel.

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Ich bin Arbeiter und arbeite in einer Staubsaugerfabrik. Meine Frau kann einen Staubsauger gut brauchen. Deshalb nehme ich jeden Tag ein Einzelteil mit. Zu Hause will ich den Staubsauger zusammensetzen. Aber wie ich es auch mache, es wird immer eine Maschinenpistole draus.

Nach einem Abstecher und einem Verweilen in irgendwelchen niedrigen, wunderbaren Debris. Und sofort machen wir Umweg über Langenthal auf Zürich. In ein verrücktes Studio und nachher auf einer Bühne. Domi Chanson und Band. Ab dem Monument. Hopp, alulu, bum. Wir hören also Boogie. Letzte Viertelstunde Mittwochmorgen, Hardest Morning Show in Town 95.6. Dann geht es hier weiter mit dem Infos. Stay tuned.

0: Wow, cool. Eine Band, die ich ehrlicherweise die Platte nicht würde finden, wenn ich sie nicht gespeichert hätte in diesem wunderbaren Internet. Unmöglich für mich zum Aussprechen auf Griechisch. 60er Jahre, frühe 70er Jahre.
1: What a nice found.
0: Der Sotritis Komatiulis. Ist dann in den 70er Jahren auf London gezogen und hat dann dort gespielt mit Leuten wie Robert Wyatt oder 10cc. Aber hat vorher so schöne Garage Rock respektive Shian Rock gemacht. Wunderbar. Und das war das zweitletzte Stück, habe ich das Gefühl. Das letzte ist am Laufen im Hintergrund.
1: Und dann kommt hier jetzt Info. Und wir hören uns in einer Woche wieder gefackt. Hoffentlich am Wochenende noch immer. Ich finde, die Adresse ist schon am Samstagabend für das Doppelkonzert Ryza K. Film 2 und nachher Radiobauwerk 10 Jahre Jubiläums Clubnacht. Das ist eigentlich wirklich sein Grund genug. Um wieder mal ganz in die Nähe hier vom Rabe-Studio zu kommen. Und tschüss, bis nächste Woche. Am Mikrofon sagen tschüss, der Benni.
0: Oder Urs.
1: Ciao, ciao.

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1: Das ist das Rabe-Info vom Mittwoch, dem 16. August. Schön seid ihr dabei. Heute mit folgenden Themen. Eine gestern überreichte Petition will das Solidaritätsdelikt abschaffen.
2: Also viele Personen, die uns anrufen, die sind alleingelassen im System.
1: Und dann bleiben wir gleich beim Thema Menschenrechte. Eine Beratungsstelle gibt Menschen in Haft Auskunft über ihre Rechte. Nun droht der Stelle wegen finanziellen Problemen das aus.
3: Es kann nicht sein, dass wir gegen die Menschenrechte oder die Prinzipien, die Grundsätze der Menschenrechte in der Schweiz, die Solidarität, kriminalisieren, weil wir eigentlich die Migration kriminalisieren.
1: Soweit der Überblick über die heutige Sendung. Am Mikrofon Alex Regenas.
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1: Wir kommen zu den Nachrichten des Tages mit Ursi Grimm. Wir blicken zuerst in den Iran. Ein Bericht von Amnesty International fordert Ermittlungen wegen Verbrechen gegen die Menschlichkeit, gegen die Bewegung Frau, Leben, Freiheit.
4: Der mehr als 1000 Seiten starke Bericht dokumentiert Tötungen, Folter, gewaltsames Verschwindenlassen, Vergewaltigungen, willkürliche Inhaftierungen sowie Verfolgung aus politischen, geschlechtsspezifischen, ethnischen und religiösen Gründen. Amnesty International identifiziert 87 iranische Amtsträger und fordert die UNO-Mitgliedstaaten auf, Ermittlungen gegen die Verantwortlichen für Verbrechen gegen die Menschlichkeit im Iran einzuleiten. 4 Jahre nach dem Tod von Jina Mahsa Amini in Haft dokumentiert der Bericht, wie die Behörden Sicherheitskräfte mit Sturmgewehren und Schrotflinten auf Protestierende ansetzten. Hunderte Demonstrierende und PassantInnen wurden getötet, darunter Dutzende Kinder. Die Repression sei kein Fehlverhalten einzelner Sicherheitskräfte. Die höchsten Sicherheitsorgane des Staates hätten das Vorgehen geplant und koordiniert.
1: Die USA bestätigen erstmals Waffen im Weltall.
4: Washington hat die Stationierung von Waffen im Weltraum laut US-Medien erstmals offiziell bestätigt. Es berichtet SRF, die Waffen seien zum Schutz von US-Streitkräften und als Antwort auf, Zitat, sich wandelnde Bedrohungen, Zitat Ende, notwendig, sagte Luftwaffenstaatssekretär Troy Menk, Medienberichten zufolge, während einer Konferenz im US-Bundesstaat Maryland. SRF wertet die Äußerung von Menk als Warnung an China und Russland.
1: Dann schauen wir ins Bundeshaus. Der Nationalrat berät heute erstmals über die Inklusionsinitiative und den vom Bundesrat vorgelegten indirekten Gegenvorschlag.
4: Die Debatte im Parlament markiert einen entscheidenden Meilenstein für die Rechte von rund 1,7 Millionen Menschen mit Behinderungen in der Schweiz. Die Inklusionsinitiative fordert die Gleichstellung, Selbstbestimmung und Teilhabe von Menschen mit Behinderung in der Schweiz und will diese Rechte direkt in der Bundesverfassung verankern. Dabei geht es zum Beispiel um freie Wahl der Wohnform oder um Recht auf Assistenz im Alltag. Die zuständige Kommission des Nationalrats beantragt ein Nein zur Initiative und spricht sich für den Gegenvorschlag, nach welchem die Inklusionsanliegen über das neue Inklusionsgesetz geregelt werden sollen. Der Gegenvorschlag wird jedoch von Behindertenverbänden stark kritisiert. Rot-Grün unterstützt die Initiative, ihnen geht der Gegenvorschlag aber nicht weit genug. Mit der Vorlage nicht einverstanden ist die SVP. Sie will auf das Gesetz nicht eintreten, respektive dessen Überarbeitung fordern. Die Debatte heute Nachmittag dürfte lang und hitzig werden. Über 60 Redebeiträge sind angemeldet. Der Nationalrat hat sich den heutigen Nachmittag und den Montag dafür reserviert. Danach ist die Kleine Kammer am Zug.
1: Für Iranerinnen und Iraner in der Schweiz soll nach dem Ständerat nun auch Schweizer Recht gelten.
4: Ein alter Staatsvertrag von 1934 zwischen der Schweiz und dem damaligen Kaiserreich Persien sieht vor, dass für IranerInnen in der Schweiz das iranische Personen-, Familien- und Erbrecht gilt. Dies führt regelmäßig zu Problemen, wenn die Vorschriften des iranischen Rechts wesentlich von den Schweizer Grundsätzen abwichen. Die Kleine Kammer hat der Vorlage des Bundesrates einstimmig zugestimmt. Das Geschäft geht nun noch an den Nationalrat.
1: Mord soll bald nicht mehr verjähren.
4: Darauf haben sich National- und Ständerat nach jahrelanger Debatte geeinigt. Noch muss die Vorlage in die Schlussabstimmung der eidgenössischen Räte.
1: Uneinigkeit herrscht in den Räten über den Ausbau des Stromnetzes in der Schweiz.
4: Der Ständerat hatte den sogenannten Netzexpress in der Sommersession ausgeweitet. Beispielsweise sollen bestehende Leitungen, die durch Moorlandschaften führen, einfacher erneuert werden können. Zudem sollen beim Versetzen von Strommasten die gesetzlichen Wald- und Gewässerabstände unterschritten werden dürfen. Umweltorganisationen hatten die Entscheide im Juni kritisiert. Dass die Kleine Kammer in empfindlichen Lebensräumen neue Leitungsersatz- und Sanierungsarbeiten ermöglichen will, widerspreche klar den Schutzbestimmungen der Bundesverfassung, hieß es etwa. Bei seiner zweiten Beratung des Geschäfts hat der Nationalrat heute nun mehrere Beschlüsse des Ständerats korrigiert. Konkret soll nicht am bestehenden Wald-, Gewässer- und Moorschutz gerüttelt werden. Mit den Differenzen muss sich nun noch einmal der Ständerat befassen.
1: Soweit zu den Nachrichten aus dem Parlament. Wir kommen zu einer weiteren Meldung aus der Schweiz. Ein nationaler Aktionsplan für den DUBS zeigt Fortschritte.
4: So ein Bericht des Bundesamts für Umwelt. Der Bund, die Kantone Jura und Neuenburg, Naturschutzorganisationen und der regionale Naturpark DU setzen seit 2016 am DU Maßnahmen um, damit sich sein ökologischer Zustand verbessert. Es geht unter anderem um Wasserqualität und um die Verunreinigung durch Abwasserreinigungsanlagen und um geschützte Fische. Nun zeigt sich, die Maßnahmen wirken, die Wasserqualität hat sich verbessert. Mündungen von Nebenflüssen wurden revitalisiert und Hindernisse für Fische wurden zum Teil entfernt. Die streng geschützte Fischart Apron ist im DU in den letzten 20 Jahren stark zurückgegangen. Eine Machbarkeitsstudie untersuchte, ob man die Fischart eventuell im DU züchten könne. Das stelle sich nun aus finanziellen und technischen Gründen als nicht sinnvoll heraus, so das BAFU.
1: Ins Ausland. Die Schweiz gibt Ägypten ein bedeutendes Kulturgut zurück.
4: Die Vorsteherin des Eidgenössischen Departements des Inneren, Elisabeth Bohm-Schneider, hat heute dem ägyptischen Botschafter in der Schweiz eine Grabmaske aus dem 2. Jahrhundert vor Christus übergeben. Die Rückgabe unterstreicht das Engagement der Schweiz gegen illegalen Kulturgütertransfer.
1: Und nun noch zu den Meldungen aus der Stadt Bern. Die Berner Badis verzeichnen einen Rekordsommer.
4: Der Sommer 26 hat knapp 2 Millionen BesucherInnen in die Berner Badis gespült. An manchen Tagen besuchten insgesamt fast 50.000 Menschen die Freibäder Marzilli, Weiermannshaus, Wieler und Lorraine. Die Bäder haben 12% mehr Eintritte verkauft wie im Vorjahr. Nun startet die zweite Sanierungsetappe im Freibad Marzilli. Ab heute wird der westliche, an die Marzilli-Straße angrenzende Teil des Freibads abgesperrt. Im östlichen Teil kann man aber weiterhin baden gehen.
1: Das waren die Nachrichten des Tages. Redaktionsschluss um 10.45 Uhr, verantwortlich Alex Regenas. Und jetzt zum Wetterbericht für die Stadt Bern. Heute ist es teils sonnig, teils regnerisch mit Temperaturen bis zu 22 Grad. Es regnet in die Nacht hinein, das Thermometer fällt durch die Nacht auf 9 Grad. Morgen Donnerstag wird es dann leicht bewölkt bis sonnig bei bleibenden 22 Grad. Das Wochenende wird dann sonnig mit bis zu 24 Grad tagsüber und 9 Grad in der Nacht.
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1: Gestern überreichte der Mouvement Jurassien de Soutien aux Sans-Papiers et Migrants der Bundeskanzlei eine Petition mit rund 11.000 Unterschriften gegen die Kriminalisierung von Solidaritätshandlungen. Über die Hintergründe hören wir von Ursi Grimm.
5: Wir danken allen, die gekommen sind für diese Petitionsübergabe. Es sind über 11.000 Unterschriften, die die Abschaffung des Solidaritätsdelikts verlangen. Denn Solidarität darf nicht kriminell betrachtet werden. Merci, tout le monde.
3: Merci.
4: Das Solidaritätsdelikt bezieht sich auf den Artikel 116 des Ausländer- und Integrationsgesetzes. Wer illegale Ein- oder Ausreise oder illegalen Aufenthalt fördert, macht sich strafbar. Auch Caroline Meyers, Präsidentin des Mouvement Jurassien de Soutien aux Sans-Papiers et Migrants, MJSSP, warf die Justiz dies vor.
6: Letztes Jahr im Februar Polizisten zu mir nach Hause gekommen sind am 8 Uhr morgens, um einen Syrer zu suchen, die sie aber nicht gefunden haben. Und das war eine Hausdurchsuchung, Befehl. Und dann, obwohl sie nichts gefunden haben und niemand gefunden haben, bin ich dann trotzdem angeklagt worden auf Basis von Artikel 116 vom Ausländergesetz, die sagt, man darf Migranten nicht helfen, man darf nicht helfen an die sogenannte illegale Einwanderung.
4: Mangels Beweise erfolgte ein Freispruch. Es war das erste Mal in 24 Jahren Solidaritätsarbeit, dass Mitglieder vom MJSSP eine Anzeige erhielten. Anfang 2026 lancierte dieser deswegen eine Petition, die eine Abschaffung des Solidaritätsdelikts verlangt. Die Kampagne unterstützen zahlreiche Organisationen und Einzelpersonen. Bei der Petitionsübergabe anwesend war auch Lisa Mazzone, Präsidentin der Grünen Schweiz.
3: Wir hoffen, dass der Druck steigt im Parlament. Es kann nicht sein, dass wir gegen die Menschenrechte oder die Prinzipien, die Grundsätze der Menschenrechte in der Schweiz, die Solidarität, kriminalisieren, weil wir eigentlich die Migration kriminalisieren.
4: Pro Jahr werden gemäß Medienmitteilung vom MJSSP mehrere hundert Menschen unter Artikel 116 AIG verurteilt. Bereits im Jahr 2018 verlangte eine Interpellation vom Justiz- und Polizeidepartement erfolglos, aufzuschlüsseln, wie viele Personen unter Artikel 116 verurteilt wurden, weil sie Menschen in der Not halfen oder aber aus der Not von Menschen Profit schlugen. Durch die Petition mit insgesamt 11.000 Unterschriften erhofft sich Mazzone, diesen Missstand zu beheben.
3: Solidarität darf kein Delikt sein. Es war früher auch nicht der Fall. Das wurde in 2008 eingeführt. Und es führt dazu, dass eigentlich, wenn man jemandem hilft, einem Mitmensch hilft, dann wird man bestraft. Und was ist das für eine Gesellschaft, die wir schaffen? Es ist extrem gefährlich.
4: Artikel 116 des Ausländer- und Integrationsgesetz ist somit ein Gesetz, das den Grundrechten und damit der Verfassung widerspricht.
1: Inhaftiert werden ist eine Ausnahmesituation. Grundlegende Freiheiten werden eingeschränkt, der Kontakt zur Außenwelt erschwert. Welche Rechte man in Haft trotzdem noch hat, darüber gibt ein kleines Büro in der Berner Lengasse Auskunft. Die unabhängige Beratungsstelle für Menschen im Freiheitsentzug und ihre Angehörige gibt es seit 2017. Ihr Angebot ist einmalig in der Schweiz. Es ist ein Projekt der Menschenrechtsorganisation Human Rights. Doch die Stelle schwimmt in Arbeit, nun droht das aus. Spenden und institutionelle Beiträge fehlen, die Finanzierung steht auf dünnem Eis. Schon Ende Jahr könnte Schluss sein. Diese Woche berät nun der Stadtrat im Rahmen der Budgetdebatte eine Überbrückungsfinanzierung für die Beratungsstelle. Sarah Heinzmann hat die Stelle besucht.
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7: Lucia Aguilar steht die Erschöpfung am Ende ihres Arbeitstages ins Gesicht geschrieben. Seit dem Mittag hat sie am Telefon Menschen mit Fragen rund um den Freiheitsentzug beraten.
2: Ja, heute war sehr intensiv. Am Donnerstagnachmittag machen wir immer die Telefonhotline. Das bedeutet, Personen aus Haftanstalten können uns anrufen, aber auch deren Angehörigen und uns ihre Anliegen schildern oder aber auch Fragen stellen zu allen möglichen rund um Haftbedingungen etc.
7: Ihr Telefon hat heute durchgehend geklingelt. Jetzt, nach Feierabend, rekapituliert sie die Fälle, mit denen sie heute konfrontiert war.
2: Ich habe zum Beispiel gerade einen Fall, wo es um Besuchsrecht geht, wo eine Person seit längerem keinen Kontakt hat zu seiner Mutter, also aktiven Besuch. Und da waren wir auch schon im Kontakt mit den Behörden, aber es hat sich bis dahin noch immer nichts getan. Das ist äußerst problematisch aus meiner Sicht, einfach weil dadurch die Person äußerst isoliert ist.
7: Das Angebot ist das einzige seiner Art in der ganzen Schweiz. Der Großteil der Anfragen kommen aus dem Kanton Bern, das erklärt Aguilar. Ein Grund sieht sie in den überlasteten Regionalgefängnissen.
2: Und das bemerken wir vor allem daraus, dass viele, viele Leute uns anrufen und eben uns um Hilfe bitten bei den Anstaltswechseln und dass sie uns mehrmals mitteilen, dass sie seit Monaten darauf warten und es einfach nicht möglich ist.
7: Wer sich in der Schweiz in einem Strafprozess befindet, hat Anrecht auf eine Rechtsberatung. Wenn man dafür kein Geld hat, dann übernimmt der Staat die Kosten. Doch wenn man erst einmal verurteilt ist und im Strafvollzug steckt, so entfällt dieses Recht. In diese Lücke springt die Menschenrechtsorganisation Human Rights mit ihrer Beratungsstelle.
2: Also viele Personen, die uns anrufen, die sind alleingelassen im System.
7: Mit ihrer Arbeit würden sie Zugang zum Recht schaffen und damit Orientierung geben, das betont Aguilar. Auf dem Tisch der Rechtsberaterin stapeln sich Briefe mit Anfragen. Viele Anfragen können sie gar nicht erst entgegennehmen. Auch heute Nachmittag sind viele nicht durchgekommen in der Hotline. Gemäß eigenen Angaben hat die Beratungsstelle im vergangenen Jahr 150 neue Dossiers eröffnet und 1400 Schriftwechsel geführt. Dies sei aber nur die Spitze des Eisberges, das betont Marian Eberhardt, Geschäftsleiterin von Human Rights.
8: Also seit, ich würde sagen, 3 Jahren ist das auch nicht mehr aussagekräftig, weil wir nie der Nachfrage nachkommen können. Also mit unseren Ressourcen, wir machen einfach so viel, wie es geht, aber wir könnten noch viel mehr machen. Also die Nachfrage ist viel höher.
7: Bisher wurde das Angebot durch institutionelle Beiträge, unter anderem von Kirchen, und durch große einzelne Spenden finanziert. Doch erhebliche Teile von diesen Beiträgen fallen jetzt weg. Händeringend werde nach einer Finanzierung gesucht, das betont Eberhardt. Anfragen beim Bund und beim Kanton bleiben bisher erfolglos. Es fehle an einer gesetzlichen Grundlage, die eine entsprechende Finanzierung erlauben würde, so die Behörden. Seit Juli diesen Jahres läuft die Beratungsstelle deswegen auf Sparflamme.
8: Das eine ist, wir wollen unbedingt das Angebot aufrechterhalten. Wir sind daran am Diskutieren, wie viel können wir noch reduzieren, wo können wir noch einschränken. Und dann kommt irgendwann das Dilemma, dass wir dann unserem Qualitätsanspruch nicht mehr gerecht werden.
7: Diese Woche befasst sich der Berner Stadtrat mit einer möglichen Überbrückungsfinanzierung. David Böhner von der Alternativen Linken hat einen Antrag eingereicht, der eine einmalige Unterstützung von 30.000 Franken vorsieht. Eigentlich ist der Berner Stadtrat dafür nicht der naheliegende Ort, denn im Grundsatz sind die Kantone und nicht die Gemeinden für den Justizvollzug verantwortlich.
8: Aber wir haben halt in Bern das Regionalgefängnis und dort auch viele Fälle und deswegen ist dann auch ein Stadtrat auf das Thema angesprungen und hat gemeint, es wäre eine Möglichkeit, diese Eingabe zu machen als Überbrückungsfinanzierung, einfach weil es nicht die Aufgabe der Stadt sein kann, längerfristig hier reinzuspringen. Das ist alles willkommen, was jetzt hilft, das nächste Jahr zu überbrücken, um uns Zeit zu verschaffen, für eine nachhaltige Finanzierung nochmals zu kämpfen.
7: Sollte die Stelle wegfallen, würde dies den Zugang von Gefangenen zu rechtlicher Beratung in der Schweiz erheblich erschweren, warnt Marian Eberhardt.
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1: Das war's für heute vom Rabe Info vom 16. September. Diese Sendung wird um 18 Uhr wiederholt. 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Diese Sendung gehört euch, liebe HörerInnen. 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Das nächste aktuelle Rabe Info gibt's morgen wieder, wie immer um 11 Uhr. Zur heutigen Sendung beigetragen haben Ursi Grimm und Sarah Heinzmann. Und am Mikrofon verabschiedet sich Alex Reigenas. Schön, dass ihr dabei gewesen und hoffentlich bis bald.
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1: Das ist das Rabe-Info vom Mittwoch, dem 16. August. Schön seid ihr dabei. Heute mit folgenden Themen. Eine gestern überreichte Petition will das Solidaritätsdelikt abschaffen.
2: Es kann nicht sein, dass wir gegen die Menschenrechte oder die Prinzipien, die Grundsätze der Menschenrechte in der Schweiz, die Solidarität kriminalisieren, weil wir eigentlich die Migration kriminalisieren.
1: Und dann bleiben wir gleich beim Thema Menschenrechte. Eine Beratungsstelle gibt Menschen in Haft Auskunft über ihre Rechte. Nun droht der Stelle wegen finanziellen Problemen das aus.
3: Also viele Personen, die uns anrufen, die sind alleingelassen im System.
1: Soweit der Überblick über die heutige Sendung. Am Mikrofon Alex Regenas.
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1: Wir kommen zu den Nachrichten des Tages mit Ursi Grimm. Wir blicken zuerst in den Iran. Ein Bericht von Amnesty International fordert Ermittlungen wegen Verbrechen gegen die Menschlichkeit, gegen die Bewegung Frau, Leben, Freiheit.
4: Der mehr als 1000 Seiten starke Bericht dokumentiert Tötungen, Folter, gewaltsames Verschwindenlassen, Vergewaltigungen, willkürliche Inhaftierungen sowie Verfolgung aus politischen, geschlechtsspezifischen, ethnischen und religiösen Gründen. Amnesty International identifiziert 87 iranische Amtsträger und fordert die UNO-Mitgliedstaaten auf, Ermittlungen gegen die Verantwortlichen für Verbrechen gegen die Menschlichkeit im Iran einzuleiten. 4 Jahre nach dem Tod von Jina Mahsa Amini in Haft dokumentiert der Bericht, wie die Behörden Sicherheitskräfte mit Sturmgewehren und Schrotflinten auf Protestierende ansetzten. Hunderte Demonstrierende und PassantInnen wurden getötet, darunter Dutzende Kinder. Die Repression sei kein Fehlverhalten einzelner Sicherheitskräfte. Die höchsten Sicherheitsorgane des Staates hätten das Vorgehen geplant und koordiniert.
1: Die USA bestätigen erstmals Waffen im Weltall.
4: Washington hat die Stationierung von Waffen im Weltraum laut US-Medien erstmals offiziell bestätigt. Es berichtet SRF. Die Waffen seien zum Schutz von US-Streitkräften und als Antwort auf, Zitat, sich wandelnde Bedrohungen, Zitat Ende, notwendig, sagte Luftwaffenstaatssekretär Troy Menk, Medienberichten zufolge, während einer Konferenz im US-Bundesstaat Maryland. SRF wertet die Äußerung von Menk als Warnung an China und Russland.
1: Dann schauen wir ins Bundeshaus. Der Nationalrat berät heute erstmals über die Inklusionsinitiative und den vom Bundesrat vorgelegten indirekten Gegenvorschlag.
4: Die Debatte im Parlament markiert einen entscheidenden Meilenstein für die Rechte von rund 1,7 Millionen Menschen mit Behinderungen in der Schweiz. Die Inklusionsinitiative fordert die Gleichstellung, Selbstbestimmung und Teilhabe von Menschen mit Behinderung in der Schweiz und will diese Rechte direkt in der Bundesverfassung verankern. Dabei geht es zum Beispiel um freie Wahl der Wohnform oder um Recht auf Assistenz im Alltag. Die zuständige Kommission des Nationalrats beantragt ein Nein zur Initiative und spricht sich für den Gegenvorschlag, nach welchem die Inklusionsanliegen über das neue Inklusionsgesetz geregelt werden sollen. Der Gegenvorschlag wird jedoch von Behindertenverbänden stark kritisiert. Rot-Grün unterstützt die Initiative, ihnen geht der Gegenvorschlag aber nicht weit genug. Mit der Vorlage nicht einverstanden ist die SVP. Sie will auf das Gesetz nicht eintreten, respektive dessen Überarbeitung fordern. Die Debatte heute Nachmittag dürfte lang und hitzig werden. Über 60 Redebeiträge sind angemeldet. Der Nationalrat hat sich den heutigen Nachmittag und den Montag dafür reserviert. Danach ist die Kleine Kammer am Zug.
1: Für Iranerinnen und Iraner in der Schweiz soll nach dem Ständerat nun auch Schweizer Recht gelten.
4: Ein alter Staatsvertrag von 1934 zwischen der Schweiz und dem damaligen Kaiserreich Persien sieht vor, dass für IranerInnen in der Schweiz das iranische Personen-, Familien- und Erbrecht gilt. Dies führt regelmäßig zu Problemen, wenn die Vorschriften des iranischen Rechts wesentlich von den Schweizer Grundsätzen abwichen. Die Kleine Kammer hat der Vorlage des Bundesrates einstimmig zugestimmt. Das Geschäft geht nun noch an den Nationalrat.
1: Mord soll bald nicht mehr verjähren.
4: Darauf haben sich National- und Ständerat nach jahrelanger Debatte geeinigt. Noch muss die Vorlage in die Schlussabstimmung der eidgenössischen Räte.
1: Uneinigkeit herrscht in den Räten über den Ausbau des Stromnetzes in der Schweiz.
4: Der Ständerat hatte den sogenannten Netzexpress in der Sommersession ausgeweitet. Beispielsweise sollen bestehende Leitungen, die durch Moorlandschaften führen, einfacher erneuert werden können. Zudem sollen beim Versetzen von Strommasten die gesetzlichen Wald- und Gewässerabstände unterschritten werden dürfen. Umweltorganisationen hatten die Entscheide im Juni kritisiert. Dass die Kleine Kammer in empfindlichen Lebensräumen neue Leitungsersatz- und Sanierungsarbeiten ermöglichen will, widerspreche klar den Schutzbestimmungen der Bundesverfassung, hieß es etwa. Bei seiner zweiten Beratung des Geschäfts hat der Nationalrat heute nun mehrere Beschlüsse des Ständerats korrigiert. Konkret soll nicht am bestehenden Wald-, Gewässer- und Moorschutz gerüttelt werden. Mit den Differenzen muss sich nun noch einmal der Ständerat befassen.
1: Soweit zu den Nachrichten aus dem Parlament. Wir kommen zu einer weiteren Meldung aus der Schweiz. Ein nationaler Aktionsplan für den DUB zeigt Fortschritte.
4: So ein Bericht des Bundesamts für Umwelt. Der Bund, die Kantone Jura und Neuenburg, Naturschutzorganisationen und der regionale Naturpark DU setzen seit 2016 am DU Maßnahmen um, damit sich sein ökologischer Zustand verbessert. Es geht unter anderem um Wasserqualität und um die Verunreinigung durch Abwasserreinigungsanlagen und um geschützte Fische. Nun zeigt sich, die Maßnahmen wirken, die Wasserqualität hat sich verbessert. Mündungen von Nebenflüssen wurden revitalisiert und Hindernisse für Fische wurden zum Teil entfernt. Die streng geschützte Fischart Apron ist im DU in den letzten 20 Jahren stark zurückgegangen. Eine Machbarkeitsstudie untersuchte, ob man die Fischart eventuell im DU züchten könne. Das stelle sich nun aus finanziellen und technischen Gründen als nicht sinnvoll heraus, so das BAFU.
1: Die Schweiz gibt Ägypten ein bedeutendes Kulturgut zurück.
4: Die Vorsteherin des Eidgenössischen Departements des Inneren, Elisabeth Bohm-Schneider, hat heute dem ägyptischen Botschafter in der Schweiz eine Grabmaske aus dem 2. Jahrhundert vor Christus übergeben. Die Rückgabe unterstreicht das Engagement der Schweiz gegen illegalen Kulturgütertransfer.
1: Und nun noch zu den Meldungen aus der Stadt Bern. Die Berner Badis verzeichnen einen Rekordsommer.
4: Der Sommer 26 hat knapp 2 Millionen BesucherInnen in die Berner Badis gespült. An manchen Tagen besuchten insgesamt fast 50.000 Menschen die Freibäder Marzilli, Weiermannshaus, Wieler und Lorene. Die Bäder haben 12% mehr Eintritte verkauft wie im Vorjahr. Nun startet die zweite Sanierungsetappe im Freibad Marzilli. Ab heute wird der westliche, an die Marzilli-Straße angrenzende Teil des Freibads abgesperrt. Im östlichen Teil kann man aber weiterhin baden gehen.
1: Das waren die Nachrichten des Tages. Redaktionsschluss um 10.45 Uhr, verantwortlich Alex Regenas. Und jetzt zum Wetterbericht für die Stadt Bern. Es regnet in die Nacht hinein, das Thermometer fällt durch die Nacht auf 9 Grad. Morgen Donnerstag wird es dann leicht bewölkt bis sonnig bei bleibenden 22 Grad. Das Wochenende wird dann sonnig mit bis zu 24 Grad tagsüber und 9 Grad in der Nacht.
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1: Gestern überreichte der Mouvement Jurassien de Soutien aux Sans-Papiers et Migrants der Bundeskanzlei eine Petition mit rund 11.000 Unterschriften gegen die Kriminalisierung von Solidaritätshandlungen. Über die Hintergründe hören wir von Ursi Grimm.
5: Also wir danken allen, die gekommen sind für diese Petitionsübergabe. Es sind über 11.000 Unterschriften, die die Abschaffung des Solidaritätsdelikts verlangen. Denn Solidarität darf nicht kriminell betrachtet werden. Merci tout le monde.
6: Merci.
4: Das Solidaritätsdelikt bezieht sich auf den Artikel 116 des Ausländer- und Integrationsgesetzes. Wer illegale Ein- oder Ausreise oder illegalen Aufenthalt fördert, macht sich strafbar. Auch Caroline Meyers, Präsidentin des Mouvement Jurassien de Soutien aux Sans-Papiers et Migrants, MJSSP, warf die Justiz dies vor.
6: Letztes Jahr im Februar, Polizisten zu mir nach Hause gekommen sind am 8 Uhr morgens, um einen Syrer zu suchen, die sie aber nicht gefunden haben. Und es war eine Hausdurchsuchung, Befehl. Und dann, obwohl sie nichts gefunden haben und niemand gefunden haben, bin ich dann trotzdem angeklagt worden auf Basis von Artikel 116 vom Ausländergesetz, die sagt, man darf Migranten nicht helfen, man darf nicht helfen an die sogenannte illegale Einwanderung.
4: Mangels Beweise erfolgte ein Freispruch. Es war das erste Mal in 24 Jahren Solidaritätsarbeit, dass Mitglieder vom MJSSP eine Anzeige erhielten. Anfang 2026 lancierte dieser deswegen eine Petition, die eine Abschaffung des Solidaritätsdelikts verlangt. Die Kampagne unterstützen zahlreiche Organisationen und Einzelpersonen. Bei der Petitionsübergabe anwesend war auch Lisa Mazzone, Präsidentin der Grünen Schweiz.
2: Wir hoffen, dass der Druck steigt im Parlament. Es kann nicht sein, dass wir gegen die Menschenrechte oder die Prinzipien, die Grundsätze der Menschenrechte in der Schweiz, die Solidarität, kriminalisieren, weil wir eigentlich die Migration kriminalisieren.
4: Pro Jahr werden gemäß Medienmitteilung vom MJSSP mehrere hundert Menschen unter Artikel 116 AIG verurteilt. Bereits im Jahr 2018 verlangte eine Interpellation vom Justiz- und Polizeidepartement erfolglos, aufzuschlüsseln, wie viele Personen unter Artikel 116 verurteilt wurden, weil sie Menschen in der Not halfen oder aber aus der Not von Menschen Profit schlugen. Durch die Petition mit insgesamt 11.000 Unterschriften erhofft sich Mazzone, diesen Missstand zu beheben.
2: Solidarität darf kein Delikt sein. Es war früher auch nicht der Fall. Das wurde in 2008 eingeführt. Und es führt dazu, dass eigentlich, wenn man jemandem hilft, einem Mitmensch hilft, dann wird man bestraft. Und was ist das für eine Gesellschaft, die wir schaffen? Es ist extrem gefährlich.
4: Artikel 116 des Ausländer- und Integrationsgesetz ist somit ein Gesetz, das den Grundrechten und damit der Verfassung widerspricht.
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1: Inhaftiert werden ist eine Ausnahmesituation. Grundlegende Freiheiten werden eingeschränkt, der Kontakt zur Außenwelt erschwert. Welche Rechte man in Haft trotzdem noch hat, darüber gibt ein kleines Büro in der Berner Lengasse Auskunft. Die unabhängige Beratungsstelle für Menschen im Freiheitsentzug und ihre Angehörige gibt es seit 2017. Ihr Angebot ist einmalig in der Schweiz. Es ist ein Projekt der Menschenrechtsorganisation Human Rights. Doch die Stelle schwimmt in Arbeit, nun droht das aus. Spenden und institutionelle Beiträge fehlen, die Finanzierung steht auf dünnem Eis. Schon Ende Jahr könnte Schluss sein. Diese Woche berät nun der Stadtrat im Rahmen der Budgetdebatte eine Überbrückungsfinanzierung für die Beratungsstelle. Sarah Heinzmann hat die Stelle besucht.
7: Lucia Aguilar steht die Erschöpfung am Ende ihres Arbeitstages ins Gesicht geschrieben. Seit dem Mittag hat sie am Telefon Menschen mit Fragen rund um den Freiheitsentzug beraten.
8: Ja, heute war sehr intensiv. Am Donnerstagnachmittag machen wir immer die Telefonhotline. Das bedeutet, Personen aus Haftanstalten können uns anrufen, aber auch deren Angehörigen und uns ihre Anliegen schildern oder aber auch Fragen stellen zu allem Möglichen rund um Haftbedingungen etc.
7: Ihr Telefon hat heute durchgehend geklingelt. Jetzt, nach Feierabend, rekapituliert sie die Fälle, mit denen sie heute konfrontiert war.
8: Ich habe zum Beispiel gerade einen Fall, wo es um Besuchsrecht geht, wo eine Person seit längerem keinen Kontakt hat zu seiner Mutter, also aktiven Besuch. Und da waren wir auch schon im Kontakt mit den Behörden, aber es hat sich bis dahin noch immer nichts getan. Das ist äußerst problematisch aus meiner Sicht, einfach weil dadurch die Person äußerst isoliert ist.
7: Das Angebot ist das einzige seiner Art in der ganzen Schweiz. Der Großteil der Anfragen kommen aus dem Kanton Bern, das erklärt Aguilar. Ein Grund sieht sie in den überlasteten Regionalgefängnissen.
3: Und das bemerken wir vor allem daraus, dass viele, viele Leute uns anrufen und eben uns um Hilfe bitten bei den Anstaltswechseln und dass sie uns mehrmals mitteilen, dass sie seit Monaten darauf warten und es einfach nicht möglich ist.
7: Wer sich in der Schweiz in einem Strafprozess befindet, hat Anrecht auf eine Rechtsberatung. Wenn man dafür kein Geld hat, dann übernimmt der Staat die Kosten. Doch wenn man erst einmal verurteilt ist und im Strafvollzug steckt, so entfällt dieses Recht. In diese Lücke springt die Menschenrechtsorganisation Human Rights mit ihrer Beratungsstelle.
3: Also viele Personen, die uns anrufen, die sind alleingelassen im System.
7: Mit ihrer Arbeit würden sie Zugang zum Recht schaffen und damit Orientierung geben, das betont Aguilar. Auf dem Tisch der Rechtsberaterin stapeln sich Briefe mit Anfragen. Viele Anfragen können sie gar nicht erst entgegennehmen. Auch heute Nachmittag sind viele nicht durchgekommen in der Hotline. Gemäß eigenen Angaben hat die Beratungsstelle im vergangenen Jahr 150 neue Dossiers eröffnet und 1400 Schriftwechsel geführt. Dies sei aber nur die Spitze des Eisberges, das betont Marian Eberhardt, Geschäftsleiterin von Human Rights.
9: Also seit, ich würde sagen, 3 Jahren ist das auch nicht mehr aussagekräftig, weil wir nie der Nachfrage nachkommen können. Also mit unseren Ressourcen, wir machen einfach so viel, wie es geht, aber wir könnten noch viel mehr machen. Also die Nachfrage ist viel höher.
7: Bisher wurde das Angebot durch institutionelle Beiträge, unter anderem von Kirchen, und durch große einzelne Spenden finanziert. Doch erhebliche Teile von diesen Beiträgen fallen jetzt weg. Händeringend werde nach einer Finanzierung gesucht, das betont Eberhardt. Anfragen beim Bund und beim Kanton bleiben bisher erfolglos. Es fehle an einer gesetzlichen Grundlage, die eine entsprechende Finanzierung erlauben würde, so die Behörden. Seit Juli diesen Jahres läuft die Beratungsstelle deswegen auf Sparflamme.
9: Das eine ist, wir wollen unbedingt das Angebot aufrechterhalten. Wir sind daran am Diskutieren, wie viel können wir noch reduzieren, wo können wir noch einschränken. Und dann kommt irgendwann das Dilemma, dass wir dann unserem Qualitätsanspruch nicht mehr gerecht werden.
7: Diese Woche befasst sich der Berner Stadtrat mit einer möglichen Überbrückungsfinanzierung. David Böhner von der Alternativen Linken hat einen Antrag eingereicht, der eine einmalige Unterstützung von 30.000 Franken vorsieht. Eigentlich ist der Berner Stadtrat dafür nicht der naheliegende Ort, denn im Grundsatz sind die Kantone und nicht die Gemeinden für den Justizvollzug verantwortlich.
9: Aber wir haben halt in Bern das Regionalgefängnis und dort auch viele Fälle und deswegen ist dann auch ein Stadtrat auf das Thema angesprungen und hat gemeint, es wäre eine Möglichkeit, diese Eingabe zu machen als Überbrückungsfinanzierung, einfach weil es nicht die Aufgabe der Stadt sein kann, längerfristig hier reinzuspringen. Das ist alles willkommen, was jetzt hilft, das nächste Jahr zu überbrücken, um uns Zeit zu verschaffen, für eine nachhaltige Finanzierung nochmals zu kämpfen.
7: Sollte die Stelle wegfallen, würde dies den Zugang von Gefangenen zu rechtlicher Beratung in der Schweiz erheblich erschweren, warnt Marian Eberhardt.
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1: Das war's für heute vom Rabe Info vom 16. September. 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Das nächste aktuelle Rabe Info gibt's morgen wieder, wie immer um 11 Uhr. Zur heutigen Sendung beigetragen haben Ursi Grimm und Sarah Heinzmann. Und am Mikrofon verabschiedet sich Alex Reigenas. Schön, sind ihr dabei gewesen und hoffentlich bis bald.
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Liebe Freunde von Rabe, ganz herzlich willkommen bei Arabeske, der einzigen Sendung auf Arabisch weit und breit. Lasst uns eintauchen in die Welt der arabischen Musik und Kultur. Ich wünsche euch viel Vergnügen in der nächsten Stunde hier auf Radio Rabe 95,6 MHz oder via Webstream auf www.rabe.ch. Am Mikrofon ist Mohammed Mujahid. Assalamu alaikum.

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Hallo, meine Damen und Herren, to Holmgarden and Beyond, haben wir gehört von Hurisas. Und die sind auch jetzt ein bisschen verklüpft, weil das ist gar keine Neuheit. Ja, so Sachen gibt es manchmal. Und ich ein Lied höre zum Herlaufen und finde, hey, das muss ich euch wirklich auch noch präsentieren. Habe ich jetzt gemacht, Hurisas, eine Band, die früher wahnsinnig toll war, die ich ganz toll gefunden habe. Mittlerweile gibt es die, glaube schon noch. Ja, aber es ist eher durchgezogen, was sie Rest hier rausgebracht. Und ja, genau. Das Intro-Lied, meine Damen und Herren. Das hört Headbangers hier auf 95.6 in unserem wunderschönen neuen Rabenstudio aus Marzili. Selbstverständlich bekommt ihr noch eure Neuheiten. Die nächsten zwei Stunden ist Headbangers angesagt, Metal-Sendung hier auf Radio Bern. Und ihr habt neue Shit, ihr habt alte Shit, ihr habt gute Shit. Der ist echt shit. Der Peter Tedgren hat etwas Neues. I don't give a fuck. Pain! Lassen wir. In der nächsten 2 Stunden begleitet mich der Rüdiger durch die Radio Nacht.

der gut. Herr Peter Ted Krähen, meine Damen und Herren. Pain! Der Ted Krähen macht ja auch ganz viele andere Sachen. Hypercrisy zum Beispiel. Oder hat er schon bei Sabaton mitgespielt. Was ist das nächste Neue? Was ist das nächste Neue? Wollen wir wirklich Mödli Crew hören? Ich glaube, wir wollen wirklich Mödli Crew hören. Genau, kann neues Zeug draus. Also zumindest neu veröffentlicht.

0: Krein, meine Damen und Herren. Auch das geht. Unger Metal. Hell yeah. Neuheit. Respektive unglaubliche Altheit, die sie haben veröffentlicht als Neuheit. Nobody knows what it's like to be lonely. Eine Neuheit. Es geht Schlag auf Schlag hier. Beast in Black. Fear the Beast.
1: Das ist wirklich etwas Neues. Das haben sie noch nicht vor 50 Jahren gemacht.

Hey, Legs of Thunder, meine Damen und Herren, Eivind Amarv, L-Neuerscheinung. Ja, jetzt haben wir 25 Minuten die erste 4 Stunden gemacht. Der erste ist ja nicht die erste 4 Stunden gewesen. Jetzt sind wir ein bisschen aus dem Programm gekommen. Nichtsdestotrotz, wir machen heute eine Sendung. Sanctuary. Heute ist wieder ein bisschen Wunschkonzert. Nächstes Mal über Überraschung. Aber ich sage dir erst nächstes Mal.

Meine Damen und Herren, interessanterweise, nicht mal vor einer Woche, am Freitag, habe ich hier gespielt, in Bern, als Vorband von Judas Priest. Ja, leider nicht gehen können. Ich habe sie vor 2 Monaten gesehen, im Z7, als Vorband von Sabotage. Eine grandiose Band. Wir bringen sie zu Amerika, wir gehen aber ein bisschen steiler. Wir gehen richtig def. Vital Remains, die Christianize, die christianisiert das Zeug. Hell yeah, das ist der Alwan. Und ich bin der Rüb.

Die guten Weitler Remains, meine Damen und Herren, aus den amerikanischen Staaten von Amerika. Und dort fahren wir weiter. Molesting the Decapitated von Devourment. Es wird langsam ein bisschen härter.

Suffocation, meine Damen und Herren, wir sind im amerikanischen Death Metal von den amerikanischen Staaten von Amerika. Ein wunderschönes Land, wenn die Politik nicht wäre. Und geile Bands dort. Obituary, schon eine von denen. Gibt es schon über 3 Jahre? Ich glaube 40 oder so.

Wir nehmen gleich einen von der nächsten amerikanischen Band. Von Amerika. Testament. Interessanterweise spielen die nächstes Band. Frühling nächstes Jahr oder im Winter nächstes Jahr. Ein Vorband vom Megadeth, der zu Bern spielt. Der Megadeth von Megadeth. Wir festhalten. Kommen wir aber sicher noch dazu in der Sendung.

Testament aus den amerikanischen Staaten von Amerika, meine Damen und Herren, Return to Serenity. Wir bringen noch schnell Horti und dann gehen wir dann an einen anderen Ort. Aber zuerst noch ein bisschen Obituary. Sorry, Overkill. Verwechselt. Haha, der Radio Bern.

Ja, meine Damen und Herren, amerikanischer Death Metal oder Trash Metal von den amerikanischen Staaten von Amerika. Jetzt gehen wir aber ganz stilbruchig weiter. Mach etwas Norwegisches, meine Damen und Herren. Und zwar aus dem Song Fjorden, Gor Skorpi, die legitime Nachfolgeband von Windir. Leider kenne ich die viel zu wenig. Das ändern wir. Wir spüren Ask, Dings,

Scorpi, meine Damen und Herren, eine grandiose Band. Wir fahren weiter in dieser Liga. Miss Dur. Eine ähnliche Liga. Ist ja vom hohen Norden. Gross der Abend. Die Sendung heisst Headbangers. Am Mikrofon ist der Kurt Felix.

Ja, meine Damen und Herren, wir sind bei sphärischem, skandinavischem Viertstufe Black Metal. Da fahren wir gleich weiter. Galar. Der Gleivilande. Das ist Metal, meine Damen und Herren. Balladen. Aber nicht nur. Und wir kommen in der letzten Viertelstunde nach. Ihr wisst, was das bedeutet.

Morgen, meine Damen und Herren. Jetzt habe ich glatt den Einsatz verpasst. Das ist ein bisschen doof, weil ich eigentlich etwas antun wollte, was ich jetzt gerade muss Multitasking machen. Und zwar etwas eingeben und gleichzeitig schnurren. Aber ich habe es schon gefasst. Ich habe es schon geschafft. Jetzt geht es schnurren nicht mehr genau. Aber letzte Viertelstunde. Shut up and sleep with me, come on. Jetzt kommt nochmal der Scheiß. 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

0: letzte Viertelstunde, meine Damen und Herren, die letzte Viertelstunde vom Headbangers. Da haben wir eben ein paar Zückerli für euch. Gutes und Schlechtes. Jetzt kommt das Gutes.
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0: Lustigerweise ist das Lied, als ich 4 war, mein absolutes Lieblingslied war. Und recht witzig. Ist immer noch aktuell. Zumindest heute. Noch ein bisschen Peacock. Für die, die es kennen. Schöner Gabber.
1: Melonengabber.

Dr. Peacock, Children of the Stars, meine Damen und Herren. Hier warten euch direkt im Anschluss Radio Goethe bis um 12 Uhr, vom 12 Uhr. Bis um 8 Uhr morgens wird das Klangbecki und um 8 Uhr morgen empfahrt mich nicht die Nädle, weil die hat nie vor 4 Jahren gekündigt. Ja, ist ein bisschen doof. Aber jemand anderes, der auch wunderbare Schulterblätter hat. Wir bekommen ihr wieder in einer Woche 6 Tage und 22 Stunden und 2 Minuten, wenn es wieder heisst Headbangers. Und die kennen es, machen zum Schluss Scheiß. Goethe kommt näher. Oder das ist Metal. Sanity Test. Eigentlich ist es das metaligste Lied heute Abend. Habt's schön. Eigentlich brutal Schranz Grind Death.

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